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Das, was ihr denkt, in dieser Stunde, das, was euch erfüllt, dessen wollen wir nun laut gedenken. Unsere teure Heimat, unser teures deutsches Reich, sieg ein!